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1: Mit Melanie Wenig, guten Morgen. Ums Geld geht's heute am zweiten Tag des EU-Gipfels in Brüssel. Das 2 Billionen Euro schwere EU-Budget für 2028 bis 2034 soll bis Jahresende stehen, ist aber nach wie vor umstritten. Österreich, Deutschland oder auch die Niederlande wollen, dass das Budget gekürzt wird, weil sonst eine massive Erhöhung der Mitgliedsbeiträge droht. Um die Summe zu stemmen, hat die EU-Kommission auch neue Einnahmequellen wie Steuern auf Tabak oder Elektroschrott vorgeschlagen. Nach dem vorläufigen Abkommen zwischen den USA und dem Iran ist die wichtige Straße von Hormuz wieder geöffnet. Die ersten Öltanker haben die Meerenge bereits passiert. Heute treffen Vertreter beider Länder in der Schweiz zusammen, um noch offene Fragen des Deals zu klären. Trotz der Einigung bleibt die Lage angespannt, weil viele Streitpunkte noch ungelöst sind. Mit bis zu 35 Grad erwartet uns heute der bisher wärmste Tag des Jahres. Die extreme Hitze ist für obdachlose und armutsbetroffene Menschen genauso gefährlich wie die Kälte im Winter. Die Caritas öffnet daher wieder ihre Klimaoasen. 24 Pfarrgärten werden so zu kühlen Rückzugsorten, wo auch kostenlose Getränke und Snacks angeboten werden. Aber auch jeder und jede von uns kann mithelfen, indem man spendet in Form eines 50-Euro-Hitzepakets. Fußball. Gastgeber Kanada hat bei der WM in Nordamerika für ein Highlight gesorgt. Die Ahornblätter gewinnen 6:0 gegen Katar und führen jetzt in Gruppe B. Die Schweiz hat sich im Pool A einen 4:1 Sieg gegen Bosnien geholt. In Gruppe A haben sich Tschechien und Südafrika 1:1 getrennt. Aktuell spielt noch Mexiko gegen Südkorea.
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0: jene für Kinder, Anfang Juni ausverkauft. Am 27. Juni stellen sich 1200 Erwachsene und 300 Kinder dem Hindernislauf rund um Schladming. Die Strecke führt über 8 Kilometer und umfasst insgesamt 18 Hindernisse. Teilnehmer reisen mittlerweile aus ganz Österreich sowie aus Deutschland, Italien und Tschechien an. Trotz des großen Interesses soll die Teilnehmeranzahl künftig nicht weiter erhöht werden, um die Qualität der Veranstaltung zu sichern. Und zum 80-jährigen Bestehen des TSV Hartberg widmet das Museum Hartberg dem Traditionsverein eine Sonderausstellung. Unter dem Titel Vielfalt Sport wird die Geschichte des Vereins von seiner Gründung im Jahr 1946 bis heute nachgezeichnet. Marc Ehrengroß.
1: Gezeigt werden zahlreiche Erinnerungsstücke, Fotos und Geschichten aus den unterschiedlichsten Sportsparten des Vereins. Der TSV Hartberg hat zeitweise 23 Sektionen umfasst, von Fußball und Leichtathletik bis hin zu Schach und Billard. Heute gehören 9 Sektionen und 7 Mitgliedsvereine zum TSV, darunter auch der Fußball-Bundesligist und die erfolgreichen Volleyballer. Die Ausstellung beleuchtet außerdem die enge Zusammenarbeit zwischen Vereins- und Schulsport sowie die Entwicklung der Hartberger Sportstätten.
0: Zu sehen ist die Sonderausstellung im Museum Hartberg bis Mitte November. Ja, und das Wetter, das ist heute sommerlich heiß. Es kommt da wirklich ein richtiges Traumtagerl auf uns zu. Über den Bergen bilden sich im Laufe des Nachmittags ein paar Wolken. In einigen Teilen der Steiermark scheint die Sonne aber den ganzen Tag. Und der Regen, der sollte heute auch ausbleiben. Anders sieht's da morgen aus. Da wird es rund um Graz trocken bleiben. In weiten Teilen der Steiermark kann es dann aber zu kräftigen Wärmegewittern kommen. Die Höchsttemperaturen am morgigen Samstag, die liegen zwischen 28 und 33 Grad.
2: 7.33 Uhr. Der Radio Grün-Weiß Verkehrs- und Blitzreport. A2 Südautobahn Richtung Wien. Da steht noch immer ein Pannenfahrzeug auf der Transitspur im Baustellenbereich zwischen Gleisdorf West und Gleisdorf Süd. Das heißt, da gibt's Stau, da müsst ihr einige Minuten mehr mit einplanen. Und eure Geschwindigkeit wird nach wie vor kontrolliert auf der B70 Packerstraße Richtung Graz und zwar am Ende der Kremser Rhein. 038 42 43 und 3 mal die 0, wenn ihr Verkehrsinfos habt. Gute Fahrt.
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0: 90er Jahre Sound zum Aufstehen am Freitag. Es ist 7.38 Uhr.
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0: nicht bei der Arbeit tanzen, aber danach.
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0: Ja, Marlene, da können wir wirklich aus dem Vollen schöpfen, oder?
3: Ja, so ist es. Heute sorgt der Musikverein der Grazlinien beim 23. Blasmusiksommer von Leiden für musikalische Unterhaltung. Von 17 bis 19.45 Uhr erklingen am Hauptplatz in von Leiden traditionelle und moderne Blasmusikstücke.
0: Morgen ab 10 Uhr startet das St. Peterer Entenrennen in St. Peter-Freienstein. Neben dem Rennen für Jung und Alt gibt's Live-Musik mit dem Lederhosen-Peter, eine große Preisverlosung mit 3.000 Euro Hauptgewinn und eine Afterparty am Fußballplatz.
3: Und morgen von 12 bis 14 Uhr meldet sich das Radio Grün-Weiß Wunschradio live vom Tag der offenen Tür des Tierkrematoriums Lebring. Patricia, du begrüßt da interessante Gäste und erfüllst Musikwünsche direkt vor Ort.
0: Ja, da bin ich schon gespannt. Der Kinderwaren-Flohmarkt im Kulturhaus Gradkorn, der findet auch am Samstag und am Sonntag statt. Hier gibt es gut erhaltene Kinderkleidung, Spielsachen, Bücher und viele weitere Schnäppchen zu entdecken. Infos unter gradkorn.gv.at.
3: Und ebenfalls am Wochenende feiert der TUS Krieglach sein 80-jähriges Bestehen. Am Samstag gibt es ein Sommerfest mit Kleinfeldturnier und Musik von Stresslos und Oberkreiner Power. Am Sonntag folgt ein Frühshoppen von San Phoenix und den fidelen Krieglachern.
0: Morgen Samstag ab 17.30 Uhr, da lädt der Wildeberg Mautern zum Sonnenwendfest. Euch erwartet ein stimmungsvoller Sommerabend mit Live-Musik, Grillerei und Lagerfeuer. Für Kinder gibt's einen Spielplatz, Kletterparcours, Kugel-Mini-Golf, eine und auch eine Hüpfburg. Der Eintritt ist frei.
3: Und ebenfalls morgen um 19 Uhr sorgt die Band Paleo bei Michis Seeschenkel am Trabocher See für einen stimmungsvollen Abend mit Rock- und Pop-Klassikern. Der Eintritt, der erfolgt gegen eine freiwillige Spende.
0: Am Sonntag ab 11, da lädt das Freilichtmuseum Stübing zum Blumentag. Sonnenwendbräuche, Heilpflanzen und regionale Spezialitäten stehen dabei im Mittelpunkt. Alle Infos gibt's auf regiongraz.at.
3: Und am Sonntag um 15 Uhr heißt es wieder Musi-Sonntag im Landcafé Kern in Afling bei Bernbach. Diesmal zu Gast ist die Gruppe Lippiklang. Weitere Informationen gibt es unter landcafékern.at.
0: Ja, da ist einiges los. Jetzt bringe ich es auch nicht mehr raus. Ich bin schon ganz fasziniert eigentlich. Sehr gut. Ist ja Sonnenwend, Sommersonnenwende. Muss nur mehr das Wetter mitspielen. Was ihr auch immer vorhabt, da wünscht man natürlich viel Spaß und gute Unterhaltung.
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0: mit schwülen 35 Grad und mehr. Wie ihr da am besten damit umgeht. Das und mehr in den Nachrichten um 8 in 8 Minuten hier auf Radio Kornweiß.
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1: Im Studio Alexander Fekonja. In Österreich sind Wüstentage im Anmarsch. Davon spricht man, wenn es 35 oder mehr Grad hat. Schon heute erwartet uns mit bis zu 35 Grad der bisher wärmste Tag des Jahres. Eine neue Studie der MedUni Wien dazu zeigt, ab 27 Grad lässt die Konzentration nach. Ab 30 Grad passieren auch mehr Unfälle. Umweltmediziner Hans-Peter Hutter empfiehlt deshalb für die kommenden Tage einfach langsamer machen.
2: Ich glaube, die wichtigste Regel ist einfach alles ruhiger angehen. Nicht hetzen und einfach diese äußeren Umgebungsumstände, die halt jetzt auf einmal klar sind, genauso ernst zu nehmen, wie wenn sie denken, es ist jetzt auf einmal Glatteis.
1: Angesichts der steigenden Temperaturen drängt auch die Arbeiterkammer immer mehr auf gesetzliche Grenzen für die Arbeit bei Hitze. Die für heute geplanten Gespräche zwischen den USA und dem Iran in der Schweiz sind abgesagt. US-Vizepräsident J.D. Vance reist vorerst nicht in die Schweiz. Wann die Verhandlungen über ein dauerhaftes Ende des Krieges stattfinden, ist offen. Vance geht aber davon aus, dass die Gespräche irgendwann an diesem Wochenende starten könnten. Verhandelt, und zwar über das geplante 2 Billionen schwere EU-Budget, wird heute aber in Brüssel beim EU-Gipfel. Österreichs Bundeskanzler Stocker drängt da auf ein deutlich kleineres Budget, um auch unser Land nicht finanziell zu überfordern. Einigkeit gibt es aber bei der EU, dafür beim Thema Russland. Die Sanktionen gegen Moskau werden erstmals um 12 statt 6 Monate verlängert. Und bei der Fußball-WM geht's für Österreich am Montag gegen Titelverteidiger Argentinien weiter, allerdings mit einem Fragezeichen, nämlich ob Außenverteidiger Stefan Posch spielen kann. Er hat sich nämlich beim Spiel gegen Jordanien einen Kieferbruch zugezogen, das hat ein CT jetzt bestätigt. Damit der Bruch schneller heilt, wird für den 29-Jährigen jedenfalls eine Spezialschiene angefertigt. Ein möglicher Ersatz wäre Allrounder Konrad Leimer.
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3: Ja, Sommer, Sonne, Sonnenschein könnte man da sagen. Eine richtige Hitzewelle steht uns da bevor. Heute 28 bis 33 Grad bei uns in der Steiermark. Morgen Samstag und auch am Sonntag bleibt es weiterhin extrem heiß. Von der Früh weg ist es da warm und schwül. Der Samstagvormittag, der wird in weiten Teilen der Steiermark auch strahlend blau bleiben. Ab der Mittagszeit kann es aber teils zu kräftigen Gewittern kommen. Der Sonntag, der verläuft da ganz ähnlich. Aber wie schaut's aktuell aus in der Steiermark? 16,5 Grad hat es da gerade in Afflitz. Über 21 Grad sind es schon in Feldbach und vom Einkaufszentrum in Vonsdorf. Da werden uns 17 Grad gemeldet.
4: Es hat schon 31 Grad?
3: 21. Jetzt haben wir verhört, ein leichter Schock. Oh mein Gott.
4: Ja, ich bin ja sowieso keine Hitzeliebhaberin. Danke, Marlene. Ich weiß, du frierst bei mir herinnen im Studio. So, schauen wir auf die steirischen Straßen. Da geht es auch nicht mehr so heiß her. Der Radio Grünweiß Verkehrs- und Blitzreport. A2 Richtung Wien, da staut es beim Knoten Graz-West wie so oft wegen der Baustelle ein Plus von 10 Minuten. Und auch im Frühverkehr ist schon ein bisschen was los in der Grabenstraße oder die Eva am Südgürtel braucht da auch schon ein bisschen länger. Danke dafür's Melden. Wenn ihr auch noch Verkehrsinfos habt, gerne auch per WhatsApp, Text oder Sprachnachricht an 0664 22 22 99 4. Gute Fahrt.
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4: Mit Marlene Baumgartner.
3: Ja, guten Morgen.
4: Und Patricia Scheuchenstuhl aus einem wohltemperierten Studio heute schon. Also ich schaue drauf, dass wir da gar nicht so viel Hitze zusammenkriegen. Damit wir auch genügend Energie haben. Marlene, da wären wir auch schon beim Stichwort. Morgen ist es soweit. Der lange Tag der Energie. Ich gebe zu, da gibt es schon viel zu entdecken. Heute, da stellen wir euch tatsächlich auch ein Wasserkraftwerk vor, das quasi das Motherboard, die Mutter der mittlerweile 15 zum E-Werk Gröbming gehörenden Wasserkraftwerke ist. Also seid gespannt.

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0: Rainbow. Otto, Otto, Dreh sorgen für Energie am Freitagmorgen, 8:12. Da wären wir auch schon beim Thema.
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0: Ja, morgen am Samstag, da ist es soweit. Der mittlerweile 4. lange Tag der Energie geht mit über 100 Energieschauplätzen in der gesamten Steiermark über die Bühne. Einer davon ist das Wasserkraftwerk Progern 1 und das darf man wirklich als Mutter der mittlerweile 15 zum E-Werk Gröbming gehörenden Wasserkraftwerke zählen. Gestartet wird im gut zu Fuß oder mit dem Auto erreichbaren Krafthaus am Fuße des Progerer Berges und dann könnt ihr im Rahmen einer Führung ganz viel zum Thema Energieerzeugung durch Wasserkraft erfahren, verspricht Ernst Trummer, Geschäftsführer des E-Werkes Gröbming.
2: Und das Spannende an diesem Kraftwerk ist, dass man auch den Trugrohrstollen begehen kann. Das heißt, die Interessierten können am Samstag eine circa halbstündige Wanderung durch das Innere des Berges machen, kommen dann in einer Schlucht heraus und stehen dann direkt vor der Talsperre. Wir werden am Samstag auch das Kraftwerk Progern 1 hoch- und niederfahren. Man sieht dann, was macht das mit einer Belton-Turbine, was macht das mit dem Wassertageboot und natürlich für das leibliche Wohl ist auch gesorgt.
0: Ja, über 10.000 Haushalte versorgt das E-Werk Gröbming und ganz viel Energie wird auch in das übergeordnete Stromnetz eingespeist.
2: Gesamt können wir ca. 100 Millionen Kilowattstunden im Jahr erzeugen und das Kraftwerk Progern 1 steuert ca. 8 Millionen bis 10 Millionen Kilowattstunden dazu bei.
0: Für die halbstündige Wanderung, da braucht ihr nur etwas Kondition und gutes Schuhwerk. Helme werden euch morgen zur Verfügung gestellt. Anmeldungen sind nicht erforderlich. Euch erwartet jedenfalls wirklich ein spannender Blick hinter die Kulissen.
2: Definitiv. Das heißt, man wird in der Trafostation drinnen sein, man wird den Belton-Turbinenpark sehen und wie gesagt, die Staumauer und den Druckrohrstollen, also das gesamte Paket.
0: Ja, der Eintritt ist frei wie bei allen anderen Energieschauplätzen in der Steiermark. Danke Ernst Trummer für diese interessanten Einblicke schon heute.
1: Alle Informationen online unter langertagderenergie.at. Eine entgeltliche Einschaltung der Energieagentur Steiermark im Auftrag des Landes Steiermark.
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0: mehr mit Rosen kann ich nicht dienen, dafür mit mehr Musik. Man Without Hands, The Safety Dance, zum sicheren Aufstehen am Freitag gibt's gleich. Und mehr Schlager mit Matthias Reim für euren Freitagmorgen in 2,5 Minuten in der Morgenwelle, 8.21 Uhr.
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1: 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Es ist 8.24 Uhr.

Denn in meiner Zukunft, kann auch die Fürstalpine sagen, da beginnt ja eigentlich auch eine neue Zeitrechnung, kann man sagen. Stichwort Green Tax Deal. Gleich mehr dazu in Radio Grün-Weiß regional um 13:30.

0: Ja, heute würde ich schon Sonnenhüte zumindest empfehlen. Man Without Hats in der Morgenwelle. 8.30 Uhr ist es.
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0: Im Studio bei mir Marlene Baumgartner und Marlene in Bad Radkersburg. Da ist gestern Nacht ein 19-jähriger PKW-Lenker in ein leerstehendes Wohnhaus geprallt.
2: Ja, der junge Mann ist gegen 1 Uhr von Bad Radkersburg in Richtung Klöch unterwegs gewesen und mit seinem PKW aus bislang unbekannter Ursache links von der Fahrbahn abgekommen. Auf etwa 100 Metern ist er dann gegen 2 Mülltonnen, ein Einfahrtstor und schließlich gegen eine Hausecke geprallt, ehe das Auto zu stehen kam. Am Fahrzeug ist ein Totalschaden entstanden. Nach der Erstversorgung durch eine Zeugin hat das Rote Kreuz den 19-jährigen Lenker mit Verletzungen unbestimmten Grades ins LKH Wagner gebracht. Neues gibt es aus dem steirischen Gesundheitswesen. Für den Raum Schladming steht eine Spitalskooperation mit dem LKH Schwarzach in Salzburg kurz vor dem Abschluss. Dabei geht es vor allem um die geburtshilfliche und die chirurgische Versorgung. Hintergrund ist die Neuorganisation der Patientenversorgung nach dem Aus für das Leitspital.

0: beide Hochöfen und die Sinteranlage stilllegen. Das ist gestern bekannt geworden. Marc Ehrengroß.
1: Grund dafür ist der weitere Ausbau des Projekts Green Tech Steel. Neben den bereits geplanten Investitionen von 460 Millionen Euro fließen weitere 100 Millionen Euro in die Umstellung auf eine klimafreundlichere Stahlproduktion. Schon im nächsten Jahr gehen in Donauwitz zwei neue Elektrolichtbögenöfen in Betrieb, die mit grünem Strom betrieben werden. Mit dem vollständigen Ausbau soll die Produktionskapazität auf 1,5 Millionen Tonnen Stahl pro Jahr steigen. Das entspricht der bisherigen Leistung des Werks.
0: Laut voestalpine werden dadurch mehr als 90% der CO2-Emissionen gegenüber 2019 eingespart. Für die Beschäftigten gibt es Entwarnung, Kündigungen seien im Zuge der Umstellung nicht geplant. Ja, und das Wetter in der Steiermark, das bleibt heute heiß, sonnig und zum Teil schwül. Obwohl sich über den Bergen ab dem Nachmittag ein paar Wolken bilden können, bleiben Regenschauer und Gewitter heute aus. Die Temperaturen klettern auf 28 bis 33 Grad. Und am Wochenende geht es genauso heiß weiter. Ab der Mittagszeit können wir da aber teils mit kräftigen Gewittern rechnen. Weitgehend trocken bleibt es allerdings südlich und östlich von Graz.
2: 8.33 Uhr, der Radio Grün-Weiß Verkehrs- und Blitzreport. Ja, und bei dieser Hitze natürlich auch beim Autofahren darauf achten, je heißer es wird, ja, ab 25, 26 Grad, wenn es dann Richtung 30 Grad geht, ja, da sind wir dann auch nicht mehr so konzentriert. Die Unfallgefahr, die steigt. Gibt es noch keinen, Gott sei Dank, ich will es nicht verschreien, aber ein paar Staus, A2 etwa Richtung Wien. Es staut beim Knoten Graz West wegen der Baustelle, da gibt es noch immer ein Plus von 10 Minuten. Melden uns da unsere Radio Grün-Weiß Verkehrsreporter. Und auch im Frühverkehr in Graz braucht ihr in der Grabenstraße oder am Südgürtel länger. Allen unterwegs eine gute und sichere Fahrt.
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0: Die Fußball-Weltmeisterschaft ist ja voll im Gange und ja, die Gewissheit, unser Stefan Posch, der hat einen Kieferbruch. Er möchte gerne spielen. Ob das so gescheit ist, auch gleich Thema bei Marcel Fischer im Sport.
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2: Zweiter Sieg im zweiten Spiel für Co-Gastgeber Mexiko heißt vorzeitiger Gruppensieg und Aufstieg. Mexiko biegt Südkorea mit 1:0. Die Schweiz schlägt Bosnien in einer turbulenten Schlussphase mit 4:1. Tschechien, Südafrika endet 1:1. Und Kanada jubelt über den ersten WM-Sieg überhaupt. Beim 6:0 über Katar kassiert der Golfstaat zwei rote Karten, unter anderem nach einem Beinbruch-Foul am Kanadier Ismael Koné. Heute Abend und in der Nacht geht's weiter mit USA, Australien, Deutschland, Elfenbeinküste, Schottland, Marokko, Brasilien, Haiti und Türkei, Paraguay. Stefan Posch hat beim 3:1 gegen Jordanien tatsächlich einen Kieferbruch erlitten. Laut ÖFB ist nach aktuellem Stand aber keine Operation nötig. Für den Steirer wird nun eine Spezialschiene angefertigt. Ob Stefan Posch am Montag gegen Argentinien mitwirken kann, ist offen. Der Wechsel von ÖFB-Legionär Michael Svoboda von Venezia zu Brighton and Hove Albion in die englische Premier League dürfte ausgemachte Sache sein. Brighton und Svoboda sollen sich laut letzten Medienberichten grundsätzlich geeinigt haben. Eine offizielle Bestätigung ist noch ausständig. An Venezia muss der Premier League Achte der vergangenen Saison gemäß Ausstiegsklausel 5 Millionen Euro überweisen. Und zwei neue Akteure hat der GRK verpflichtet. Der 20-jährige Außenverteidiger Tim Trummer kommt leihweise von Red Bull Salzburg nach Graz und der 21-jährige Anthony Smits wird aus dem Zweitligateam des AZ Alkmaar in die Steiermark geholt. Der Stürmer erhält einen Vertrag bis Sommer 2028.
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Bussi, ich will Feuerwehrmann werden. Wer hat das gesagt? Na, natürlich der Grisot. Und ganz viele Kinder wollen natürlich Feuerwehrmann und mittlerweile auch Feuerwehrfrau werden. Und so ein bisschen was über die Geschichte der steirischen Feuerwehren lernen. Das passt eigentlich ganz gut dazu. 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Juni versteckt sich eben das Steirische Feuerwehrmuseum und zwar in Groß St. Florian. Da könnt ihr die Geschichte entdecken, ein bisschen schauen, wie sich Technik, Ausrüstung und Einsatzwesen im Laufe der Zeit entwickelt haben. 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Ich drücke mal die Daumen.

0: kühlende Musik aus dem Radio hier in der Morgenwelle für euch. Heute mal der bisher wärmste Tag des Jahres. Und seien wir ehrlich, das wird nicht besser werden in den nächsten Jahren. Das heißt, wir müssen uns schon ein bisschen an diese heißen Gegebenheiten anpassen. Gleich Thema in den Nachrichten in 9 Minuten um 9. Hallo?
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0: In 6 Minuten ist es auch schon 9. Schönen Freitag.

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1: Ein starker Espresso zum Aufstehen am Freitag hier auf Radio Grün-Weiß. Bei der Arbeit in der nächsten Stunde, da haben wir ein bisschen Eiskaffee in der Pop-History. Da geht's ja gleich weiter für euch bei der Arbeit um 9.
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4: Im Studio Alexander Fekonja. Mit bis zu 35 Grad erwartet uns heute der bisher wärmste Tag des Jahres und die sogenannten Wüstentage gehen in den kommenden Tagen weiter, also Tage, an denen es 35 oder mehr Grad hat. Eine neue Studie der Med-Uni Wien zeigt, ab 27 Grad lässt die Konzentration nach, ab 30 Grad passieren mehr Unfälle. Deswegen muss auf der Arbeit für Abkühlung gesorgt werden, appelliert Ines Stilling von der Arbeiterkammer.
5: Die Klimaanlage ist noch nicht überall so vorhanden. Es gibt Büros in alten Gebäuden, wo es gar keine Klimaanlage aus Denkmalschutzgründen geben kann. Und dort steigen die Belastungen auf über 30 Grad. Die Möglichkeiten abzukühlen sind nicht gegeben. Und auch hier muss man einfach in weiterer Folge aus unserer Sicht näher hinschauen.
4: Generell fordert die AK auch gesetzliche Grenzen für die Arbeit bei Hitze und verpflichtende Pausen, wenn es zu heiß wird. Für den britischen Premier Keir Starmer wird es immer enger. Sein parteiinterner Rivale Andy Burnham hat den Parlamentssitz im Bezirk Makerfield bei einer Nachwahl gewonnen. Als Abgeordneter kann Burnham jetzt eine Führungswahl in der Labour-Partei erzwingen und Starmer als Premierminister ablösen. Einen Rücktritt hat Starmer bisher ja ausgeschlossen. Die Österreicherinnen und Österreicher geben immer mehr Geld für Körperpflege aus. Laut der Branchenplattform Kosmetik Transparent sind die Ausgaben im Vorjahr auf durchschnittlich 242 Euro pro Haushalt gestiegen, nach 237 Euro im Jahr davor. Insgesamt kaufen die Haushalte rund 205 Millionen Packungen Pflegeprodukte pro Jahr. Und der große Gewinner des diesjährigen österreichischen Filmpreises ist das Drama Perla von Alexandra Makarova. Von 13 Nominierungen hat der Film 8 Preise abgeräumt, darunter bester Spielfilm und auch bester Hauptdarsteller für Simon Schwarz.
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6: Und wir werfen gleich einen Blick auf die aktuellen Temperaturen bei uns in der Steiermark. Fast 24 Grad hat es beim Kurzentrum in Bad Gleichenberg. In Knittelfeld messen wir knappe 20 Grad und in Mariazell, da sind 17 Grad. Generell steigen die Temperaturen heute auf 28 bis 33 Grad. Am Wochenende geht es dann heiß und schwül weiter und der Samstagvormittag, der wird in weiten Teilen der Steiermark stahlentblau sein und ab der Mittagszeit kann es da allerdings zu kräftigen Gewittern kommen und der Sonntag, der verläuft da ganz ähnlich.
7: Danke Marlene, 3:09 der Radio Grün-Weiß Verkehrs- und Blitzreport. Bitte aufpassen auf der A2 Richtung Klagenfurt, da liegt nämlich ein Gegenstand bei Pinkerfeld auf der Fahrbahn. Fahrt da bitte vorsichtig und danke da auch an den Marco fürs Anrufen. Wenn ihr Verkehrsinfos für uns habt, 038 42 43 und dreimal die 0. Gute Fahrt.
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7: Ja, der Schock ist jetzt tief gesessen. Die Marlene weiß gar nicht, was los ist, was mir so geschreckt hat. Wie soll ich das jetzt erklären? Ich habe mir da meinen Zehennagel ja wo eingezwickt gehabt. Und der war blitzblau. Bis jetzt, weil bin ich mit dem Schuh gerade so drüber gestiegen. Da zähle ich den Nagel jetzt ab. Mahlzeit an dieser Stelle. Ich lebe noch. Aber jetzt hat es mich ein bisschen geschreckt. Also tief durchatmen. Es ist Freitag und Sommermusik haben wir auch. Du stehst ja auf Sommer, Marlene. Die Beach Boys sind im Programm. Anna-Maria Zimmermann und Thorsten Einarsson. Und wir haben auch in der Pop History heute für euch einen Sommerhit. Schönen Vormittag wünschen wir euch.

0: Es gibt Lieder, die klingen nach Urlaub, nach Sonne, Süden, Spanien und nach Sangria und Flamenco Turistico von Steffi Werger ist genau sein Song. Und dann hört man genauer hin und merkt, da steckt viel mehr dahinter. Marc Ehrengroß.
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2: Auf den ersten Blick ist Flamenco Turistico ja ein schwungvoller Austropop-Song mit südländischem Flair. Auf den zweiten aber eine scharfe, witzige Beobachtung über den Massentourismus. Stefanie Werger nimmt darin nämlich genau das aufs Korn, was viele aus dem Urlaub kennen. Die Sehnsucht nach Exotik, das schnelle Eintauchen in eine fremde Kultur und manchmal eben auch das ziemlich klischeehafte Bild, das Touristen davon mit nach Hause nehmen. Flamenco Turistico ist 1989 rausgekommen, zu einem ihrer größten Hits geworden, aber grammatikalisch eigentlich falsch.
3: Es heißt Flamenco Turisticos oder Risticas, glaube ich. Ja, egal, hat jetzt nicht passt mit dem Reim. Und das war einmal Platz 1 und dann haben wir die Rockset, die haben mich dann abgeputzt.
2: Der Song schafft es bei uns in Österreich bis ganz nach vorne in den Charts und wird zu einem jener Titel, die sich ganz tief in die Austropop-Erinnerungen eingebrannt haben. Flamenco Turistico ist unterhaltsam, klingt leicht, aber clever gebaut und Steffi Werger zeigt mit Humor und spitzer Feder, was viele kennen, die große Urlaubssehnsucht und die Absurditäten, die damit verbunden sind.
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0: absoluter Klassiker von Ozzy Osbourne für euch bei der Arbeit am Freitagvormittag. 9:30 ist es. Der Radio Grün Weiß Verkehrs- und Blitzreport für euch. Ja, da liegen ein paar Gegenstände herum, allerdings auf der Autobahn. Auf der A2 zum einen Richtung Klagenfurt bei Pinkerfeld. Da bitte schon mal aufpassen. Und noch einmal A2, aber in die andere Richtung, Richtung Wien. Es gibt auch Fahrzeugteile kurz nach Feldkirchen beim Flughafen Graz, da im Baustellenbereich. Danke da an die Marion und auch den Thomas fürs Melden. Und eure Geschwindigkeit wird auch kontrolliert auf der B73 Kirchbacher Straße, und zwar in Liebensdorf. Diesen Blitzer, den hat uns die Uli gemeldet. Allen unterwegs wünsche ich eine gute und vor allem sichere Fahrt.
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0: Ja, Simsalabim, und wir sind schon bei der Arbeit am Freitag.
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0: So schnell geht's, und wir haben schon wieder Freitag, und jetzt gibt's wieder einen Tagesrückblick. 1885, da ist die Freiheitsstatue, die wohl berühmteste Statue der Welt, in New York angekommen. Die Statue ist ja ein Geschenk des französischen Volkes an das amerikanische gewesen. Anlass dafür ist der 100. Geburtstag der USA gewesen. Und heute ist die Freiheitsstatue natürlich unmöglich aus New York wegzudenken. 1927, da ist eine der wohl legendärsten Rennstrecken der Welt eröffnet worden, nämlich der Nürburgring. Das Eröffnungsrennen hat damals der deutsche Rennfahrer Rudolf Caracciola im Mercedes-Benz gewonnen. Vor 48 Jahren, da hatte Garfield seinen ersten Auftritt als Mini-Comic in einigen US-Zeitungen und hat schon damals nur so von Essen geschwärmt. Passend dazu feiern Fans heute auch den Garfield-Tag.
2: Servus, für Gold und auf Wiedersehen, wird Musik, spielt auf hier im Saal.
0: Geburtstag hätte heute der Moderator und Entertainer Karl Moik. Als Erfinder und langjähriger Gastgeber des Musikantenstadl hat er die Volksmusikunterhaltung mitgebracht. Geprägt. Geburtstag feiert heute der britische Politiker Boris Johnson. Der ehemalige Premier hat mit dem Brexit und seinem oft unkonventionellen Auftreten ja weltweit für Schlagzeilen gesorgt. Und ebenfalls feiert heute die US-amerikanische Choreografin und Popsängerin Paula Abdul Geburtstag. Sie wird 64.
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0: Heute mit einem der größten Pop-Hits der 2000er. Wir setzen unser Pokerface auf. Lady Gaga ist zum Weltstar geworden, veröffentlicht 2008 und bei uns 2009. Dann wirklich ein Riesenerfolg, Platz 1 in den Charts. Wobei man muss ein bisschen genauer hinhören, denn Pokerface heißt ja auch, seine wahren Gefühle zu verbergen. Und Lady Gaga, die hat später auch verraten, dass der Song deutlich mehr Tiefgang hat, als viele zunächst vermutet haben.

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1: Im Studio Alexander Fekonja. Eigentlich sollten heute US-Vizepräsident J.D. Vance und eine iranische Delegation in der Schweiz zusammenkommen, um über ein dauerhaftes Ende des Krieges zu verhandeln. Vance reist aber nicht an, die Gespräche sind abgesagt, könnten aber am Wochenende stattfinden, sagt der US-Vizepräsident Melanie Wenig. Das Abkommen wirkt sich bei uns in Österreich aber schon jetzt positiv aus.
2: Ja, und zwar bei den Energiepreisen. Die sind im Mai ohnehin schon günstiger geworden, zeigt der neue Preisindex der österreichischen Energieagentur. Der Index ist nämlich gegenüber April um 2,2% gesunken, vor allem weil Heizöl und Diesel billiger geworden sind. Und die Energieagentur erwartet weitere Rückgänge, weil das Rahmenabkommen zur Beendigung des Krieges und die Straße von Hormuz, die jetzt schrittweise wieder geöffnet wird, die Rohölmärkte bereits jetzt beruhigen.
1: Einen kleinen Dämpfer gibt es heute Vormittag allerdings schon. Weil die Gespräche vorerst abgesagt wurden, sind die Ölpreise wieder minimal gestiegen. Tag 2 beim EU-Gipfel heute in Brüssel und da geht's vor allem um die Finanzen, konkret um das geplante 2 Billionen schwere EU-Budget. Österreichs Bundeskanzler Stocker ist das zu hoch, er drängt auf ein deutlich kleineres Budget, um auch unser Land nicht finanziell zu belasten. Einig ist sich die Union aber beim Thema Russland, die Wirtschaftssanktionen gegen den Kreml wurden gestern um 12 Monate verlängert. Mit bis zu 35 Grad erwartet uns heute der bisher wärmste Tag des Jahres und die sogenannten Wüstentage gehen in den kommenden Tagen weiter, also Tage, an denen es 35 oder mehr Grad hat. Eine neue Studie der Meduni Wien zeigt, ab 27 Grad lässt die Konzentration nach, ab 30 Grad passieren mehr Unfälle. Die Arbeiterkammer will deswegen gesetzliche Grenzen für die Arbeit bei Hitze und verpflichtende Pausen, wenn es zu heiß ist. Der große Gewinner des diesjährigen österreichischen Filmpreises ist das Drama Perla von Alexandra Makarova. Von 13 Nominierungen hat der Film 8 Preise abgeräumt, darunter bester Spielfilm und auch bester Hauptdarsteller für Simon Schwarz. Und kaum fertig und schon wieder kaputt ist der Lincoln Memorial Reflecting Pool in Washington, den US-Präsident Trump aufwendig um fast 15 Millionen Dollar renovieren hat lassen. Weniger als 2 Wochen nachdem der Pool fertiggestellt wurde, ist die frische Farbe bereits vom Grund abgeblättert und hat sich im Wasser verteilt.
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3: Es ist kurz nach 10 und 28 Grad schon bei euch in Bad Gleichenberg und das wird heute sogar noch heißer. 23 und Sonne, aktuell sind es in Knittelfeld und 24 Grad messen wir in Turnau. Bis zu 34, sogar 35 Grad können es da werden. Es ist zum Teil drückend schwül, zum Sonnenschein auch ein paar Wolken, die meisten über den Bergen, aber Wärmegewitter bleiben die Ausnahme am ehesten heute in der Obersteiermark möglich. 3 nach 10, der Radio Grün-Weiß Verkehrs- und Blitzreport. Da schaut es im Großen und Ganzen eigentlich gut aus auf den steirischen Straßen. Wenn ihr Infos für uns habt, 038 42 43 und 3 mal die 0. Gute und sichere Fahrt.
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3: Und irgendwie passt das ganz gut. Heute, wo es so heiß wird, ist Weltbummeltag. Also ruhig Blut, gehen wir es langsam an und auch Tag der Flipflops. Also wir flippen, floppen gemütlich durch den Vormittag bei der Arbeit. Schön, dass ihr da seid.

0: Ja, ich mische euch da die Musik bei der Arbeit. Und Fritz Lina hat sich auch wieder Songs gesucht, die er für euch im Mashup zusammen gemixt hat. Und da ist es gut, wenn manchmal eine Band dafür sorgt, dass sie gleich selbst Deutsch und Englisch singt.
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3: I Want to Hold Your Hand. 1963 starten die Beatles damit endgültig weltweit durch. Kreischende Fans, Beatlemania und ein Refrain, der Musikgeschichte schreibt. Und nur wenig später liefern die Pilzköpfe aus Liverpool gleich selbst die deutsche Version nach. Komm, gib mir deine Hand. Derselbe Beat, dieselbe Energie, aber mit dem deutschen Text und ganz besonderem Charme, weil man das im deutschsprachigen Raum besser vermarkten konnte. Zwei Sprachen, ein Welthit und pure Beatles-Magie. Das ist Mashup auf Radio Grün-Weiß. Und wer da nicht mitklatscht, der ist selber schuld.
1: Und jetzt aus 2 nach 1.
2: Los geht's.

0: Sissy Catch. Mehr Musik bei der Arbeit am Freitagvormittag. Was machen wir bei chronischen Schmerzen? Vermutlich ein Pulverl einwerfen. Passiert auch in den Krankenhäusern. Dabei gibt's alternative Behandlungsmöglichkeiten. Nur eines der Themen um halb in Radio Grün-Weiß regional.
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0: Vormittag. Auf Radio Brennweiß. 10.30 Uhr ist es.
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0: Im Studio bei mir Marlene Baumgartner.
2: Einen schönen Vormittag. In Werndorf im Bezirk Graz-Umgebung ist in einer Speditionsfirma ein mutmaßlicher Seriendieb festgenommen worden. Ein 29-jähriger Angestellter der Firma soll über längere Zeit Akkus gestohlen und im Internet weiterverkauft haben. Am Mittwochabend hat ihn sein Vorgesetzter auf frischer Tat ertappt, als er gerade dabei gewesen ist, erneut mehrere Pakete abzutransportieren. Die alarmierte Polizei hat die Ausfahrten blockiert und den Mann festgenommen. Der Verdächtige hat sich geständig gezeigt, inzwischen ist er wieder auf freiem Fuß angezeigt worden. Der Schaden beträgt über 1.000 Euro. Eine aktuelle Studie unter Beteiligung der Med-Uni Graz zeigt, dass in österreichischen Krankenhäusern Schmerzmittel bei akuten und chronischen Schmerzen in 86-90% der Fälle eingesetzt werden. Nicht-medikamentöse Maßnahmen kommen deutlich seltener zum Einsatz. Karin Feiler weiß mehr.
3: Für die Untersuchung sind Daten von mehr als 3000 Patientinnen und Patienten ausgewertet worden. Während bei akuten Schmerzen häufiger klassische Schmerzmittel verabreicht werden, kommen bei chronischen Schmerzen öfter Opioide zum Einsatz. Die häufigste ergänzende Maßnahme ist Physiotherapie. Andere nicht-medikamentöse Behandlungen werden hingegen nur selten genutzt.
2: Die Forscher sehen darin keine Kritik an der aktuellen Versorgung, sondern einen Appell, alternative Behandlungsmöglichkeiten stärker in die Schmerztherapie einzubinden. Und in St. Margarethen an der Raab ist eine neue Agri-Photovoltaikanlage in Betrieb gegangen. Das Projekt der Genossenschaft Energiezukunft Weiz Plus ist gemeinsam mit Bürgerinnen und Bürgern finanziert worden. Insgesamt haben 56 Personen rund 418.000 Euro für drei regionale Photovoltaikprojekte investiert. Die Anlagen in St. Margarethen, Gleisdorf und Weiz sollen künftig Strom für rund 170 Haushalte liefern und jährlich etwa 180 Tonnen CO2 einsparen. Die neue Anlage am Kleeberg verbindet dabei Stromerzeugung mit landwirtschaftlicher Nutzung. Und damit geht's auch schon zu dir, Patricia, und wir schauen zum Wetter.
0: Ja, und da wird's heute heiß und schwül, oder? Das ist es eigentlich schon. 28 bis 34, vielleicht sogar 35 Grad heute am heißesten in der südlichen Steiermark. Dazu gibt's wirklich viel Sonnenschein, ein paar Wolken, die meisten über den Bergen. Die bleiben aber harmlos. Vielleicht einmal ein Wärmegewitter am ersten heute in der Obersteiermark. Und so geht's auch am Wochenende weiter. Wobei am Samstag und am

0: auf ein Café, hallo, liebe Heli und lieber Flori. Oh, aber ich glaube, das Wochenende haben wir fast keine Zeit.
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0: Heute sorgt der Musikverein der Linien Graz beim 23. Blasmusiksommer von Leiten für musikalische Unterhaltung. Von 17 Uhr bis 19.45 Uhr erklingen am Hauptplatz in von Leiten traditionelle und moderne Blasmusikstücke bei freiem Eintritt. Morgen ab 10 startet das St. Peterer Entenrennen in St. Peter-Freienstein. Neben dem Rennen für Jung und Alt gibt es Live-Musik mit Lederhosen-Peter, eine große Preisverlosung mit 3.000 Euro Hauptgewinn und eine Afterparty am Fußballplatz. Von 12 bis 14 Uhr, da melden wir uns morgen mit dem Wunschradio live vom Tag der offenen Tür des Tierkrematoriums Lebring. Ich freue mich da schon auf interessante Gäste und erfülle die Musikwünsche direkt vor Ort. Der Kinderwarenflohmarkt im Kulturhaus Gradkorn findet am Samstag und Sonntag statt. Hier gibt es gut erhaltene Kinderkleidung, Spielsachen, Bücher und viele weitere Schnäppchen zu entdecken. Infos unter gradkorn.gv.at. Ebenfalls am Wochenende feiert der TuS Krieglach sein 80-jähriges Bestehen. Am Samstag gibt es ein Sommerfest mit Kleinfeldturnier und Musik von Stresslos und Oberkreiner Power. Am Sonntag dann ein Frühschoppen mit Sanfirnix und den fidelen Krieglachern. Ab 17.30 Uhr, da lädt der Wildeberg Mautern am Samstag zum Sonnenwendfest. Besucher erwartet ein stimmungsvoller Sommerabend mit Live-Musik, Grillerei und Lagerfeuer. Für Kinder gibt es einen Spielplatz, Kletterparcours, Kugelminigolf und Hüpfburg. Der Eintritt ist frei. Um 19 Uhr, da sorgt die Band Paleo bei Michis Seeschenke am Trabochersee für einen stimmungsvollen Abend mit Rock- und Popklassikern. Der Eintritt gegen eine freiwillige Spende. Am Sonntag ab 10, da lädt das Freilichtmuseum Stübing zum Blumentag. Sonnenwendbräuche, Heilpflanzen und regionale Spezialitäten stehen dabei im Mittelpunkt. Alle Infos gibt's auf regiongraz.at. Und um 15 Uhr heißt es dann wieder Musi-Sonntag im Landcafé Kern in Affling bei Bernbach. Diesmal zu Gast ist die Gruppe Lippiklang. Alle Infos gibt's unter landcafé-kern.at. Was auch immer ihr vorhabt, wir wünschen viel Spaß und gute Unterhaltung.
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0: uns heiraten.
1: Heiraten will er also, der Alexander Eder. Schönen Freitag hier auf Radio Grün-Weiß. Vielleicht ja in Venedig, wobei das könnte jetzt teurer werden, wenn wir die Lagunenstadt besuchen. Es wird ja schon jetzt eine Gebühr eingenommen, ich glaube ein paar Euro, vielleicht 5 Euro oder so sind's, also nicht dramatisch. Da könnte ein Nuller dazu kommen. Das und mehr in den Nachrichten um 11 hier auf Radio Grün-Weiß.
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3: Im Studio Hannes Haab. Müll ablagern im Wald ist verboten. Selbst Grünschnitt darf nicht ins Grüne gekippt werden, weil es kommen Pflanzen und Samen in den Wald, die da nicht hingehören. Noch schlimmer sind die Folgen, wer Rest- oder Sperrmüll im Wald hinterlässt, sagt Antje Güttler von den Bundesforsten.
4: Wenn wir dann da Müll hinkippen, der also im ungünstigsten Fall auch dieses Wasser verunreinigt, dann hat derjenige, der den Müll in den Wald kippt, am Ende kein sauberes Trinkwasser. Ich glaube, das will keiner.
3: Wer abgelagerten Müll im Wald entdeckt, kann es der jeweiligen Gemeinde melden. Ein Wiener Motorradfahrer hat sich gestern eine Verfolgungsjagd mit der Polizei geliefert. Der Mann ist statt der erlaubten 70 mit über 140 km/h unterwegs gewesen. Die Polizisten haben bei Maria Ansbach im Bezirk St. Pölten den Biker verfolgt. Daraufhin ist der 21-Jährige im Ortsgebiet mit über 110 km/h davongerast. Die Polizei hat dem Mann den Probeführerschein abgenommen. Fürs Motorrad hatte er übrigens keinen. Die für heute geplanten Gespräche zwischen den USA und dem Iran in der Schweiz sind abgesagt. Wann sie stattfinden, ist noch offen. US-Vizepräsident J.D. Vance rechnet aber damit, dass sie am Wochenende starten. Das bereits unterschriebene Abkommen der USA und dem Iran ist aber trotzdem positiv für Österreich. Es dürfte die heimischen Energiepreise künftig weiter drücken. Der Energiepreisindex ist im Mai gegenüber April ohnehin schon um 2,2% gesunken. Bis zu 50 Euro am Tag für einen Ausflug in die Lagunenstadt Venedig. Die Pläne des neuen Bürgermeisters sorgen derzeit für Diskussionen. Mit der Gebühr sollen die Besuchermassen gesteuert werden. Das eingenommene Geld soll aber auch die Kosten des Tagestourismus finanzieren. Allein im Vorjahr hat Venedig mit der bisherigen Gebühr über 5 Millionen Euro eingenommen.
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5: Na, ich ziehe den Hut vor allen, die heute wirklich draußen arbeiten müssen. Es ist schon sehr heiß jetzt um 11 bei euch in Hartberg oder auch in Bad Waltersdorf. Da messen wir schon 29 Grad. In Bruck bei der Murinsel, da wird schon bei 27 Grad auch ins Wasser gesprungen. Und wenn wir nach Lietzen schauen, 25 Grad aktuell. Aber es geht ja heute auf bis zu 34, 35 Grad noch hinauf. Dazu ist es drückend schwül. Es sollte im Großen und Ganzen trocken bleiben. Kurze Wärmegewitter sind in der Obersteier durchaus am Nachmittag möglich. Wie gesagt, heute trocken, zunehmend gewittrig, dann dafür das Wochenende, aber es bleibt heiß. 3:53, der Radio Grün-Weiß Verkehrs- und Blitzreport. Gut schaut's da aus auf den steirischen Straßen. Allerdings eure Geschwindigkeit, die wird kontrolliert in Mautern beim ehemaligen Gasthaus Felsenkeller. Danke da an den Simon fürs Melden. Wenn ihr auch Infos habt, 038 42 43 und dreimal die 0. Gute und sichere Fahrt.
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5: Ich weiß, es ist Freitag und auch ich freue mich aufs Wochenende, aber ich bin schon so gespannt auf den Montag. 19 Uhr, ich glaube, da sitzen wir alle vor den Fernsehgeräten und schauen uns Österreich gegen Argentinien an. Ja, und die Frage aller Fragen, wird er spielen, der Stefan Posch, mit seinem Kieferbruch? Er möchte ja, aber ob man das Risiko wirklich eingehen sollte, braucht nur eine Schulter daherkommen. Schwuppdiwupp, dann braucht es wirklich eine OP. Schauen wir mal, Sport gibt's gleich nach der Volkshilfe und DJ Bobo.
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0: Und Schritt für Schritt geht auch die Fußball-WM weiter. Und wenn es euch so wie mir geht, dass ihr gerne mal einschlaft bei so einem Spiel irgendwann mitten in der Nacht. Marcel Fischer fasst alles für euch zusammen.
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2: Zweiter Sieg im zweiten Spiel für Co-Gastgeber Mexiko heißt vorzeitiger Gruppensieg und Aufstieg. Mexiko besiegt Südkorea mit 1:0. Die Schweiz schlägt Bosnien in einer turbulenten Schlussphase mit 4:1. Tschechien, Südafrika endet 1:1. Und Kanada jubelt über den ersten WM-Sieg überhaupt. Beim 6:0 über Katar kassiert der Golfstaat 2 rote Karten, unter anderem nach einem Beinbruch-Foul am Kanadier Ismael Koné. Heute Abend und in der Nacht geht's weiter mit USA, Australien, Deutschland, Elfenbeinküste, Schottland, Marokko, Brasilien, Haiti und Türkei, Paraguay. Stefan Posch hat beim 3:1 gegen Jordanien tatsächlich einen Kieferbruch erlitten. Laut ÖFB ist nach aktuellem Stand aber keine Operation nötig. Für den Steirer wird nun eine Spezialschiene angefertigt. Ob Stefan Posch am Montag gegen Argentinien mitwirken kann, ist offen. Der Wechsel von ÖFB-Legionär Michael Swoboda von Venezia zu Brighton and Hove Albion in die englische Premier League dürfte ausgemachte Sache sein. Brighton und Swoboda sollen sich laut letzten Medienberichten grundsätzlich geeinigt haben. Eine offizielle Bestätigung ist noch ausständig. An Venezia muss der Premier League 8. der vergangenen Saison gemäß Ausstiegsklausel 5 Millionen Euro überweisen. Und zwei neue Akteure hat der GAK verpflichtet. Der 20-jährige Außenverteidiger Tim Trummer kommt leihweise von Red Bull Salzburg nach Graz und der 21-jährige Anthony Smits wird aus dem Zweitligateam des AZ Alkmaar in die Steiermark geholt. Der Stürmer erhält einen Vertrag bis Sommer 2028.
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0: vor allem geht noch mehr Musik gleich wieder hier auf Radio Grün-Weiß. 11.30 Uhr ist es geworden.
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0: Im Studio bei mir wieder Marlene Baumgartner. Und Marlene, da gibt's Neues aus dem steirischen Gesundheitswesen.
2: Ja, für den Raum Schladming steht eine Spitalskooperation mit dem LKH Schwarzach in Salzburg kurz vor dem Abschluss. Dabei geht es vor allem um die geburtshilfliche und chirurgische Versorgung. Hintergrund ist die Neuorganisation der Patientenversorgung nach dem Aus für das Leitspital Liezen. Ziel ist außerdem der Wandel von stationären Spitalsaufenthalten hin zu Gesundheitszentren. Bis Jahresende sollen 4 neue Gesundheitszentren in der Steiermark entstehen, in Murau, Bad Radkersburg, Hart bei Graz und Kleinstetten. Bis 2030 sind insgesamt 40 Standorte geplant. Im Finanzskandal rund um die Grazer FPÖ gibt es neue Vorwürfe. Laut einem Bericht der Kleinen Zeitung legen neue Chats nahe, dass die Landes-FPÖ früher mehr über mögliche Unregelmäßigkeiten gewusst haben könnte, als bisher bekannt. Im Mittelpunkt steht die Anstellung des früheren Grazer FPÖ-Clubchefs Armin Sippel beim FPÖ-nahen steirischen Verlagsverein. Dieser soll Sippels Gehalt der Landespartei in Rechnung gestellt haben. Landeshauptmann und FPÖ-Chef Mario Kunasek weist die Vorwürfe zurück. Und zum 80-jährigen Bestehen des TSV Hartberg widmet das Museum Hartberg dem Traditionsverein eine Sonderausstellung. Unter dem Titel Vielfalt Sport wird die Geschichte des Vereins von seiner Gründung im Jahr 1946 bis heute nachgezeichnet. Marc Ehrengroß.
3: Gezeigt werden zahlreiche Erinnerungsstücke, Fotos und Geschichten aus den unterschiedlichsten Sportsparten des Vereins. Der TSV Hartberg hat zeitweise 23 Sektionen umfasst, von Fußball und Leichtathletik bis hin zu Schach und Billard. Heute gehören 9 Sektionen und 7 Mitgliedsvereine zum TSV, darunter auch der Fußball-Bundesligist und die erfolgreichen Volleyballer. Die Ausstellung beleuchtet außerdem die enge Zusammenarbeit zwischen Vereins- und Schulsport sowie die Entwicklung der Hartberger Sportstätten.
2: Zu sehen ist die Sonderausstellung im Museum Hartberg bis Mitte November. Und damit kommen wir auch schon zu den Wetteraussichten.
0: Ja, und der 30er ist schon geknackt in kein Dorf aktuell laut der Wetterkarte. Also da könnte es schon sein, dass mancherorts, vor allem im Süden und Südosten des Landes, bei euch schon jetzt 30 Grad hat und es wird noch mehr. Ein bisschen geht noch, bis zu 35 Grad heute sogar am Nachmittag, wobei es im Süden am heißesten werden wird. Dazu wirklich drückend schwül, viel Sonne über den Bergen. Da bilden sich ein paar Wolken am Nachmittag, einige Wärmegewitter, die sind am ersten in der Obersteiermark dabei, sonst bleibt es heute trocken. 11.33 Uhr, der Radio Grün-Weiß Verkehrs- und Blitzreporter wird kontrolliert auf der S6 in beiden Richtungen zwischen Krieglach und Mitterdorf von der Brücke. Danke, Markus. In Mautern beim ehemaligen Gasthaus Felsenkeller, außerdem Hitzendorf bei der Kirchenhalle und auch in Seiersberg beim Gemeindeamt. Wenn ihr noch Infos habt, 038 42 43 und 3x0. Gute Fahrt.
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5: Also bei uns in der Firma hören wir ja am liebsten neuere Lieder, die man kennt. Und halt auch coole Klassiker aus den 80er und 90er. Weil da singt dann sogar unser Chef.

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0: Tony Channels im Treffpunkt Steiermark auf Radio Grün-Weiß, unser Sender, unsere Steiermark. Ja, jetzt wird es richtig sympathisch bei uns. Fritz Linner hat sich Unterstützung von seiner kleinen Expertin geholt und die ist sich offenbar ganz sicher. Österreich wird Weltmeister. Wie sie zu dieser Einschätzung kommt und warum Fritz dabei vielleicht nicht ganz widersprechen kann, das hört ihr jetzt bei uns.
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2: Servus Luisa, die Fußball-Weltmeisterschaft ist im Laufen und ganz Österreich ist optimistisch.
3: Aber genau, viele Österreicher glauben schon wieder, heuer werden wir Weltmeister.
2: Ja, sogar Leute, die beim Einpacken schon taktisch überfordert sind.
3: Der Nachbar hat gestern sogar abseits geschrien.
2: Und was hat dann nicht gepasst?
3: Beim Tennis-Opa?
2: Naja, Fußballfieber halt. Und manche fordern schon, wenn Österreich Weltmeister wird, braucht es einen zusätzlichen Feiertag.
3: Ja, bitte. Tag der kollektiven Schnitzelkollektion.
2: Das müssen aber Arnautovic und der Bundespräsident untereinander ausmachen.
3: Wir mischen uns da nicht ein.
2: Nein, wir bleiben seriös.
3: Du? Seriös? Du hast beim letzten Match den Fernseher angeschrien.
2: Der Schiedsrichter war ja so blind wie mein WLAN im Keller.
3: Aber ehrlich, Opa, glaubst du wirklich, dass Österreich Weltmeister wird?
2: Sagen wir so, die Chance ist ungefähr so groß wie mein Sixpack.
3: Also gut versteckt.
2: Ja, sehr gut versteckt.
3: Aber träumen darf man ja.
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0: 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Und das sind dazu der offizielle Song zur Fußball-Weltmeisterschaft 2026. Shakira und Burna Boy mit

0: Ja, Shakira ist zurück auf der ganz großen Fußballbühne nach Waka Waka zur WM 2010. Liefert sie jetzt gemeinsam mit Burna Boy den offiziellen Song zur Fußball-Weltmeisterschaft. 2026, Dai Dai. Der Song, der soll den globalen Geist des Turniers feiern und mit viel Rhythmus, Energie und internationalem Sound. Ich glaube, das gelingt. Mehr Musik, mehr Abwechslung gibt's bei uns natürlich weiterhin im Treffpunkt Steiermark. Dazwischen ganz wichtig, die aktuellen Nachrichten aus dem In- und Ausland um 18 Uhr von Hannes Harp.
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1: Im Studio Hannes Harp. Das mehrjährige EU-Budget für die Jahre 2028 bis 2034 war das große Thema der EU-Staats- und Regierungschefs bei ihrem Gipfel in Brüssel. Die Positionen der Mitgliedsländer beim geplanten 2 Billionen Euro schweren Budget liegen da noch weit auseinander. Österreich etwa drängt auf ein kleineres Budget und will nicht so viel einzahlen. Unterstützung kommt da vom deutschen Kanzler Friedrich Merz.
2: Der Vorschlag, den wir zurzeit haben, ist aus deutscher Sicht unbezahlbar und auch unausgewogen. Der nächste Vorschlag, den wir dann in der nächsten Präsidentschaft erwarten, muss deutlich unter dem gegenwärtigen Vorschlag liegen. Die irische Ratspräsidentschaft ist gebeten, einen akzeptablen Vorschlag vorzulegen.
1: Ziel der Politiker ist es, sich vor Jahresende zu einigen. Israel und die mit dem Iran verbündete Terrororganisation Hisbollah im Libanon sollen sich auf eine Waffenruhe geeinigt haben. Die soll noch heute in Kraft treten, ist die Info der USA. Keine weiteren Angriffe Israels auf die Hisbollah ist eine der Forderungen des Iran im Rahmenabkommen, das der Iran und die USA auf dem Weg zum Frieden zwischen den beiden Ländern unterschrieben haben. Im niederösterreichischen Kainreit im Bezirk Horn ist heute ein LKW mit einem Zug zusammengekracht. Der 35-jährige LKW-Fahrer dürfte das Rotlicht am Bahnübergang übersehen haben. Der LKW wurde durch die Wucht des Aufpralls rund 60 Meter weit geschleudert. Der Fahrer und der 17-jährige Beifahrer wurden verletzt. Die Passagiere im Zug und der Triebfahrzeugführer sind unverletzt geblieben. Erderwärmung, Artensterben, Wasserverbrauch. Die reichsten 10% der Menschen auf der Welt richten die meisten Umweltschäden an. Die Umwelt- und Klimaschäden etwa durchs Fliegen im Privatjet belaufen sich dabei auf 1,5 bis 5 Billionen Euro. Das haben Forscher aus den Niederlanden und England berechnet.
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3: Der heutige Abend, der bleibt sehr sonnig, zum Teil zumindest, und auf alle Fälle heiß und schwül, aber es wird lange die Sonne uns erfreuen aufgrund des ja nahezu längsten Tages im Jahr, bevor es dann ab 21. wieder in Richtung Dunkelheit geht. Also schnell wird es auch nicht laufen, wie auch immer. Die Tiefstwerte, die sind auch sehr sommerlich, zwischen 20 und 14 Grad in der Nacht. Auf morgen 29 Grad sind es aktuell. In Mürzzuschlag 32 Grad in Leoben und knapp 30 Grad in Neumarkt. Morgen, da starten wir strahlend sonnig und schon von Anfang an heiß in das Wochenende. Bis um die Mittagszeit, da wachsen aber rasch große Wolken und später sind dann dort und da wieder einige kräftige Wärmegewitter möglich. Die Tageshöchstwerte morgen auch wieder schweißtreibend, 28 bis 33 Grad.
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3: 18 Uhr und 3 Minuten an Neuenbüren Autobahn in Fahrtrichtung Spielfeld. Hat sich nichts geändert bei der Ausreise aus Österreich am Grenzübergang Spielfeld. Habt ihr nach wie vor eine halbe Stunde in etwa mehr einzuplanen. Auch am alten Grenzübergang auf der B67 sind es nach wie vor 15 Minuten. Ansonsten kommt ihr aber aktuell recht gut voran auf den steirischen Straßen. Wir wissen von keinen Behinderungen. Sollte das bei euch anders sein, bitte gleich an uns weiterleiten, auch gerne über WhatsApp unter 0664 22 22 99 4. Gute Fahrt.
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3: Freitagabend, ich freue mich, dass ihr mit dabei seid. Ich hoffe, ihr habt die Arbeitswoche und vor allem die letzten zwei heißen Tage gut hinter euch gebracht. Sitzt irgendwo im Schatten und lasst es euch so richtig wochenendlich gut gehen. Ja, das Wochenende auf Radio Grün-Weiß, das ist ja auch vor allem am Samstag immer geprägt mit unserer Talksendung. Zwischen 9 und 10 heißt es bei uns ja immer auf Du und Du. Und Patricia Scheuchenstuhl ist morgen mit einem Mann auf Du und Du, der per Du mit der Kuh ist. Was da dahinter steckt und wer das ist, das erfahrt ihr bei mir in Kürze. Schönen guten Abend.
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0: DJ Herzfeed und Sonja Liebing auf Radio Grün-Weiß im Treffpunkt Steiermark. Ja, Patricia Scheuchenstuhl hat ihn für den morgigen Talk auf Radio Grün-Weiß getroffen. Einen Mann, der mit Kühen auf besondere Weise verbunden ist. Was hinter seiner Arbeit steckt und warum er sprichwörtlich per Du mit der Kuh ist. Ja, als Wutbauer ist er bekannt geworden, hat seinen Hof vor dem Aus gerettet und ist schließlich sogar zur Hauptfigur eines Kinofilms geworden. Doch Christian Bachler, so heißt er, ist weit mehr als das. Auf dem Bergerhof in Krakau-Ebene setzt er auf seltene Tierrassen, nachhaltige Landwirtschaft und neue Ideen. Zuletzt mit seinem Kurs per Du mit der Kuh, bei dem Menschen lernen, die Biere besser zu verstehen und Vertrauen aufzubauen. Sogar ein Angriff auf Wanderer mit Hund wird simuliert.
1: Und den simulieren wir bei einer Gruppe, wo Kier mit Kerbel dabei sind. Und der Hund dort ist nicht unser eigener Hund, sondern es ist ein Futterkiebel. 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einer komplett entspannten Herde eine Stampede wird und ja, einfach quasi dieses Themenfeld ein bisschen näher bringen, dass eine Kuh grundsätzlich kein Kuscheltier ist, aber halt auch kein Killer und dass da meistens, dass es zu so einer Attacke kommt, wirklich ganz grob was daneben gegangen ist.
0: Klingt schon einmal sehr, sehr spannend. 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

0: Badfreunde Stiller, keine Blumen ohne Regen, im Treffpunkt Steiermark, hoffentlich schon im Wochenende für euch auf Radio Grün-Weiß. Ein Mashup ist euch ein Begriff wahrscheinlich, dieser Terminus verbindet, um es jetzt ein bisschen genauer zu erklären, mehrere bekannte Songs zu einem neuen musikalischen Mix. Verschiedene Melodien, Rhythmen oder Gesangslinien werden dabei kreativ miteinander kombiniert. Und beim heutigen Mashup von Fritz Lina steht genau wieder ein solcher Titel im Mittelpunkt.
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3: I Want to Hold Your Hand. 1963 starten die Beatles damit endgültig weltweit durch. Kreischende Fans, Beatlemania und ein Refrain, der Musikgeschichte schreibt. Und nur wenig später liefern die Pilzköpfe aus Liverpool gleich selbst die deutsche Version nach. Komm, gib mir deine Hand. Derselbe Beat, dieselbe Energie, aber mit dem deutschen Text und ganz besonderem Charme, weil man das im deutschsprachigen Raum besser vermarkten konnte. Zwei Sprachen, ein Welthit und pure Beatles-Magie. Das ist Mashup auf Radio Grün-Weiß und wer da nicht mitklatscht, der ist selber schuld.
1: Und jetzt aus 2 nach 1.
2: Los geht's.

0: Beatles im Mashup auf Radio Grün-Weiß. Und in Kürze gibt's bei uns wieder die, ja in dem Fall für heute, letzten Steiermark-News. Und da begleitet euch vielleicht eine Idee für einen heutigen Snack zum eventuell Spritz-Aperol dazu.
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0: Ein Sackerl Popcorn zu allem, was heute an diesem heißen Abend erfrischt. Radio Grün-Weiß und der Treffpunkt Steiermark, kurz nach 18.30 Uhr.
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0: Und noch einmal bei mir im Studio, Marc Ehrengroß.
2: Einen schönen guten Abend. Das Rote Kreuz ist für den Formel 1 Grand Prix in Spielberg kommende Woche gerüstet. Von Donnerstag bis Montag werden mehr als 400 Sanitäterinnen und Sanitäter sowie 18 Notärzte im Einsatz sein. Marlene Baumgartner.
3: Aber auch die Besucherinnen und Besucher sollten sich gut vorbereiten, informiert das Rote Kreuz. Wichtig sind ausreichend Wasser, Sonnenschutz, Kopfbedeckung, Gehörschutz und feste Schuhe. Bei Symptomen wie Schwindel, Kopfschmerzen oder Krämpfen heißt es, sofort Schatten suchen, Wasser trinken und bei Bedarf Hilfe holen. Im Notfall gilt 144 oder 112 wählen oder eine der Sanitätshilfestellen rund um die Rennstrecke aufsuchen.
2: Letztes Jahr haben rund 300.000 Formel-1-Fans den Großen Preis von Österreich in Spielberg besucht. Der Regenbogen-Zebrastreifen vor der Karl-Franzens-Universität in Graz ist mutwillig mit schwarzer Farbe übermalt worden. Vizebürgermeisterin Judith Schwendner bezeichnet die Tat als Angriff auf Vielfalt, Respekt und gleiche Rechte. Der Vorfall wird zur Anzeige gebracht. Die Stadt Graz hat die Wiederherstellung des Schutzwegs bereits veranlasst. Der Regenbogen-Zebrastreifen war erst Anfang Juni, zu Beginn des Pride-Monats, als Symbol für Offenheit und Solidarität gestaltet worden. Und die neue Unterführung in der Peter-Thunner-Gasse im Grazer Norden ist fertig. Sie wird ab morgen Mittag für den Verkehr freigegeben. Die Verbindung zwischen der Wagner-Biro-Straße und dem Bahnhofgürtel ist komplett erneuert worden. Profitieren sollen sowohl Autofahrer als auch Radfahrer und Fußgänger. Auch der Straßenraum ist völlig neu gestaltet worden. Es gibt jetzt breitere Gehwege, sichere Radunterführungen, mehr Grün und bessere Querungsmöglichkeiten. Und damit schon zum Wetter und zur Gesundheit.
0: Nein, da lohnt sich bei diesen Temperaturen der Sprung ins Wasser. Auch jetzt um diese Tageszeit noch mehr als häufig. Es bleibt auch in den nächsten Stunden sehr freundlich und vor allem auch sehr schwül. In der Nacht gibt es kaum Wetteränderungen. Es bleibt ruhig und warm bei 20 bis 14 Grad. Morgen da wird es wieder heiß, schwül und später gewitrig. Ab Mittag da können vor allem dann kräftige Wärmegewitter mit lokal starkem Regen in der Steiermark Platz greifen. Und ja, die Temperaturen morgen natürlich auch nicht viel anders als heute, 28 bis 33 Grad. 18.34 Uhr, der Radio Grün-Weiß Verkehrs- und Blitzreport. Ja, da tut sich doch einiges auf den steirischen Straßen. Da gibt es ein paar Sperren. Den Überblick über die Straßensperren, die könnt ihr auf unserer Website unter grün-weiß.at entnehmen. Und der Stau am Grenzübergang bei der Ausreise aus Österreich, der ist ein bisschen zurückgegangen, aber euer Zeitverlust beträgt doch noch immer in Fahrtrichtung Spielfeld auf der A9 20 Minuten. Wo ihr mir auch gerade unterwegs seid, gute und sichere Fahrt.
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1: Im Studio Hannes Harp. Eine Hitzewelle lässt uns in Österreich die kommenden Tage schwitzen, aber auch in anderen europäischen Ländern wird es heiß. In Frankreich ist etwa die Hälfte der Bevölkerung von der zweithöchsten Hitzewarnstufe betroffen. Die Wetterdienste gehen von bis zu 40 Grad bis kommenden Dienstag aus. In Paris etwa hat die Polizei von Sportveranstaltungen im Freien abgeraten. Ähnlich heiß wird es auch im Nachbarland Italien, vor allem in Städten und entlang des Flusses Po. In der Nacht sinken die Temperaturen auch oft nicht unter 25 Grad. In Völlerndorf im Bezirk St. Pölten ist eine Autofahrerin in ein Fastfood-Lokal gekracht. Die deutsche Pensionistin dürfte von der Bremse abgerutscht und versehentlich aufs Gaspedal getreten sein. Ein Schüler einer Gruppe aus Tschechien wurde durch einen Glassplitter am Bein verletzt und noch an Ort und Stelle behandelt. Die Fahrerin wurde ins Spital gebracht. Die Feuerwehr hat ihr Auto geborgen. Magna-Gründer Frank Stronach ist im Prozess gegen ihn schuldig gesprochen worden, wegen mehrerer sexueller Übergriffe. Die Vorwürfe gegen den Austro-Kanadier reichen fast 50 Jahre zurück. Stronach hat die Vorwürfe stets bestritten. Im kommenden Jahr steht ein weiterer Prozess gegen den 93-Jährigen an. Im Burgenland ist ein weiterer Batterie-Großspeicher ans Netz gegangen. Der Speicher in Rechnitz an der Grenze zu Ungarn wird bis zu 5 Megawattstunden Sonnenstrom speichern. Es ist damit bereits der vierte Großspeicher im Burgenland. Die heimische Photovoltaikbranche sieht im Ausbau der Batteriespeicher die Chance auf günstige Strompreise. Die Preise könnten damit um über 7 Cent pro Kilowattstunde sinken, schreibt PV Austria.
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1: Im Studio Hannes Harp. Eine Hitzewelle lässt uns in Österreich die kommenden Tage schwitzen, aber auch in anderen europäischen Ländern wird es heiß. In Frankreich ist etwa die Hälfte der Bevölkerung von der zweithöchsten Hitzewarnstufe betroffen. Die Wetterdienste gehen von bis zu 40 Grad bis kommenden Dienstag aus. In Paris etwa hat die Polizei von Sportveranstaltungen im Freien abgeraten. Ähnlich heiß wird es auch im Nachbarland Italien, vor allem in Städten und entlang des Flusses Po. In der Nacht sinken die Temperaturen auch oft nicht unter 25 Grad. In Völlerndorf im Bezirk St. Pölten ist eine Autofahrerin in ein Fastfood-Lokal gekracht. Die deutsche Pensionistin dürfte von der Bremse abgerutscht und versehentlich aufs Gaspedal getreten sein. Ein Schüler einer Gruppe aus Tschechien wurde durch einen Glassplitter am Bein verletzt und noch an Ort und Stelle behandelt. Die Fahrerin wurde ins Spital gebracht. Die Feuerwehr hat ihr Auto geborgen. Magna-Gründer Frank Stronach ist im Prozess gegen ihn schuldig gesprochen worden, wegen mehrerer sexueller Übergriffe. Die Vorwürfe gegen den Austro-Kanadier reichen fast 50 Jahre zurück. Stronach hat die Vorwürfe stets bestritten. Im kommenden Jahr steht ein weiterer Prozess gegen den 93-Jährigen an. Im Burgenland ist ein weiterer Batterie-Großspeicher ans Netz gegangen. Der Speicher in Rechnitz an der Grenze zu Ungarn wird bis zu 5 Megawattstunden Sonnenstrom speichern. Es ist damit bereits der vierte Großspeicher im Burgenland. Die heimische Photovoltaikbranche sieht im Ausbau der Batteriespeicher die Chance auf günstige Strompreise. Die Preise könnten damit um über 7 Cent pro Kilowattstunde sinken, schreibt PV Austria.
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